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0: 10 vor 6.
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2: Attentäter von Berlin ist tot, er war IS-Anhänger. Silvius Magnaro soll mit einem Denkmal in Bozen geehrt werden. Das Wetter, ein sonniger Start in die neue Woche erwartet uns. Ich bin Sabrina Fleischmann, guten Morgen.
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2: Der Angreifer auf den Christopher Street Day in Berlin ist bei einem Polizeieinsatz erschossen worden. Das hat die Berliner Polizei bestätigt. Der Gesuchte soll in einer Schrebergartenanlage mit einer Stichwaffe auf die Polizisten zugelaufen sein. Er wurde daraufhin erschossen. Der Mann war am Samstagabend mit einem Auto in die Menschenmenge gefahren. Dabei wurde eine Frau getötet, 29 Menschen wurden zum Teil schwer verletzt. Laut Polizei hatte sich der 21-Jährige radikalisiert und soll mehrfach versucht haben, sich dem IS anzuschließen. 2025 wurde er im Libanon festgenommen und vor wenigen Monaten in Deutschland zu 1 Jahr und 10 Monaten Haft auf Bewährung verurteilt, wegen Vorbereitung einer schweren staatsgefährdenden Gewalttat. Der junge Mann hatte an einem Deradikalisierungsprogramm teilgenommen, dieses wurde aber abgebrochen. Der Platz vor dem Landtag und dem Palais Widmann in Bozen ist schon jetzt nach Silvius Magnaro benannt. In Zukunft soll der Vater der Südtirol-Autonomie auch mit einem Denkmal auf

0: den Platz geehrt werden. Die Landesregierung will dazu einen internationalen Künstlerwettbewerb ausschreiben. In Abstimmung mit der Gemeinde Bozen soll gleichzeitig auch ein neuer Standort für den König-Laurin-Brunnen gefunden werden, der derzeit auf dem Platz steht. Die Jugendgruppen des Weißen Kreuzes haben auch heuer wieder beim internationalen Erste-Hilfe-Wettbewerb in Österreich teilgenommen und das gleich mit einem doppelten Erfolg. Die Jugendgruppe Arntal hat sich bei den 12- bis 15-Jährigen den Sieg geholt. Platz 3 gab es für die Gruppe aus Bruneck bei den 16- bis 21-Jährigen. Damit hat sich das Weiße Kreuz als Titelverteidiger wieder den Gesamtsieg gesichert. Die Arbeit in den Gerichtsämtern geht weiter. Auch nach dem Teileinsturz des Gerichtsgebäudes werden alle dringenden Verfahren abgehalten. Auch Auszüge aus dem Strafregister werden ab heute wieder ausgestellt. Der Dienst ist im Gebäude der Finanzämter untergebracht, gegenüber dem Gerichtsgebäude. Termine können über die Webseite der Staatsanwaltschaft vereinbart werden. Noch zum Radsport. Die Tour de France ist zu Ende und wieder hat Tadej Pogacar triumphiert. Für den 27-Jährigen aus Slowenien war es bereits der 5. Gesamtsieg.
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0: Die neue Woche bringt uns eine neue Hitzewelle. Heute werden es maximal 33 Grad im Ätschtal und im Unterland. Es wird dann aber von Tag zu Tag heißer und am Freitag sind bis zu 38 Grad möglich. Jetzt in der Früh ist es noch angenehm kühl. In Freienfeld werden 13 Grad gemessen, in Taufers im Münstertal 11, in Terenten 11. St. Martin in Passaia meldet 15 und in Auer werden 17 Grad gemessen.
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1: Guten Morgen, ich bin Sabrina Fleischmann. Nach dem Anschlag auf den Christopher Street Day in Berlin gibt es Entwarnung. Der Angreifer ist tot. Er wurde von der Polizei in eine Schrebergartenanlage gestellt und erschossen, als er die Polizisten angreifen wollte. Der 21-Jährige war IS-Anhänger. Die Spritpreise ziehen wieder an und die Regierung in Rom will gegensteuern. Vor der großen Reisewelle im August könnte der Tankrabatt neu aufgelegt werden. Endgültig beschlossen ist er aber noch nicht. Silvius Maniago, der Vater der Südtirol-Autonomie, soll mit einem Denkmal in Bozen gewürdigt werden. Das Land plant dazu einen internationalen Künstlerwettbewerb. Standort für das Denkmal wird der Platz vor dem Landtag, der schon jetzt nach Maniago benannt ist. Die Jugendgruppen des Weißen Kreuzes waren beim internationalen Erste-Hilfe-Bewerb in Österreich wieder erfolgreich. Sie haben ihren Titel verteidigt. Damit bleibt der Wanderpokal in Südtirol. Gericht und Staatsanwaltschaft arbeiten weiter, trotz des eingestürzten Gerichtsgebäudes. Ab heute werden auch wieder Auszüge aus dem Strafregister ausgestellt. Der Dienst befindet sich im gegenüberliegenden Gebäude der Finanzämter.
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0: 10 vor 7.
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2: Der Attentäter von Berlin ist tot. Silvius Maniago soll mit einem Denkmal in Bozen geehrt werden. Das Wetter wird heute schön und warm. Ich bin Sabrina Fleischmann. Guten Morgen.
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2: In Deutschland ist der Angreifer auf den Christopher Street Day in Berlin von der Polizei getötet worden. Der 21-jährige Abdul Balu wurde in einem Schrebergarten entdeckt und soll mit einer Stichwaffe auf die Polizei zugelaufen sein. Daraufhin wurde er erschossen. Lea Maculat in Berlin, was ist bis jetzt über den Täter bekannt?
3: Abdul B. gehörte zur islamistischen Szene. Er soll mehrfach versucht haben, sich der Terrormiliz IS anzuschließen. Er saß im Libanon kurz in Haft. Hier in Deutschland wurde eine knapp zweijährige Verurteilung zur Bewährung ausgesetzt. Das kritisiert Bundesinnenminister Dobrindt.
4: Es wird ein Teil der Aufarbeitung sein, ob man hier in der Tat mit Bewährungsstrafen arbeiten kann. Ich glaube, dass das nicht der richtige Weg ist.
3: Denn Abdul B. habe zum Beispiel Terrorvereinigungen unterstützt.
2: Bei dem Anschlag am Samstagabend war eine Frau getötet worden. 29 Menschen wurden zum Teil schwer verletzt. Der Blick auf die Preisschilder an den Tankstellen schmerzt. Tanken ist teurer, vor allem in Südtirol, aber auch im restlichen Italien. Die Regierung in Rom will deswegen den Tankrabatt wieder einführen, ähnlich wie es ihn schon zwischen März und Juni gegeben hat. Damit wurde Diesel um etwa 25 Cent pro Liter günstiger, Benzin etwa um 6 Cent. Dieser Rabatt soll 10 Tage lang gelten, danach könnte er reduziert werden. Beschlossen sind die Maßnahmen aber noch nicht. Der Platz vor dem Landtag und dem Palais Widmann in Bozen ist schon jetzt nach Silvius Maniago benannt. In Zukunft soll der Vater der Südtirol-Autonomie auch mit einem Denkmal auf dem Platz geehrt werden. Die Landesregierung will dazu einen internationalen Künstlerwettbewerb ausschreiben. In Abstimmung mit der Gemeinde Bozen soll gleichzeitig auch ein neuer Standort für

0: den König-Lauren-Brunnen gefunden werden, der derzeit auf dem Platz steht. Die Jugendgruppen des Weißen Kreuzes haben auch heuer wieder beim internationalen Erste-Hilfe-Wettbewerb in Österreich teilgenommen und das gleich mit einem doppelten Erfolg. Die Jugendgruppe Armental hat sich bei den 12- bis 15-Jährigen den Sieg geholt. Platz 3 gab es für die Gruppe aus Bruneck bei den 16- bis 21-Jährigen. Damit hat sich das Weiße Kreuz als Titelverteidiger wieder den Gesamtsieg gesichert und kann den Wanderpokal erneut mit nach Südtirol nehmen. Die Arbeit in den Gerichtsämtern geht weiter. Auch nach dem Teileinsturz des Gerichtsgebäudes werden alle dringenden Verfahren abgehalten. Auch Auszüge aus dem Strafregister werden ab heute wieder ausgestellt. Der Dienst ist im Gebäude der Finanzämter untergebracht, gegenüber dem Gerichtsgebäude. Termine können über die Webseite der Staatsanwaltschaft vereinbart werden. Noch zum Radsport. Die Tour de France ist zu Ende. Und wieder hat Tadej Pogacar triumphiert. Für den 27-Jährigen aus Slowenien war es bereits der 5. Gesamtsieg. Der Sommer nimmt wieder Fahrt auf. Mehr zum Wetter gleich.
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0: Heute gibt es Sonne von früh bis spät. Im Laufe des Tages werden nur ein paar harmlose Wolken durchziehen. Und die Höchstwerte schaffen bis zu 33 Grad im Ätschtal und im Unterland. Jetzt in der Früh hat es in Brandsol 15 Grad, in Farn sind es 13. Bruneck und Deutschnofen melden 12, in Burgstall sind es 15 und in Eyers im Finchgau werden ebenfalls 15 Grad gemessen. In den nächsten Tagen wird es noch heißer. Wir steuern auf eine neue Hitzewelle zu. Ende der Woche sind bis zu 38 Grad möglich.
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9: Aus der Landesverkehrsmeldezentrale begrüßt sie Karin Unterhofer. Auf der Brennerautobahn gibt es in Fahrtrichtung Süden zwischen Trient Süd und Affi Kolonnenverkehr und Stau wegen Überlastung. Die Landesstraße Ulten-Profeis wird ab morgen Montag bis Mittwoch nördlich von Profeis jeweils von 7:30 bis 18 Uhr wegen Asphaltierungsarbeiten gesperrt. Allen, die unterwegs sind, gute Fahrt!
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1: 27. Juli 1993. Fast zeitgleich explodieren in Mailand und Rom drei Autobomben. Dabei kommen 6 Menschen ums Leben. 27. Juli 1977. Die Schauspielerin Ingrid van Bergen wird wegen Totschlags an ihrem Freund zu 7 Jahren Freiheitsentzug verurteilt. Sie hatte ihren Freund Klaus Knaatz im Affekt erschossen. 27. Juli 1953. Mit einem Waffenstillstandsvertrag wird der 4-jährige Koreakrieg zwischen China, der UdSSR und Nordkorea auf der einen Seite und den USA und Südkorea auf der anderen Seite beendet. 27. Juli 1948. Nach 12 Jahren kriegsbedingter Unterbrechung werden in London die ersten Olympischen Sommerspiele eröffnet. Die Kriegsverlierer Deutschland und Japan sind ausgeschlossen. Die UdSSR reist wegen der hohen Kriegszerstörungen nicht an. Dennoch nehmen 4.099 Sportler an der Olympiade teil. 27. Juli 1835. Giosuè Carducci wird geboren. Er zählt zu Italiens bekanntesten Lyrikern und war Literaturhistoriker. 1906 bekam er als erster Italiener den Literaturnobelpreis verliehen. Sein Werk glorifiziert die heroische Vergangenheit Italiens, wie zum Beispiel in seinem Werk Hymnus an den Satan von 1865.
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1: Guten Morgen, ich bin Sabrina Fleischmann. Tanken wird wieder teurer und die Regierung in Rom will gegensteuern. Vor der großen Reisewelle im August könnte der Tankrabatt neu aufgelegt werden. Endgültig beschlossen ist er aber noch nicht. Der Attentäter vom Christopher Street Day in Berlin ist tot. Er wurde von der Polizei in eine Schrebergartenanlage gestellt und erschossen, als er die Polizisten angreifen wollte. Der 21-Jährige war IS-Anhänger. In den USA sind in der Innenstadt von Seattle mindestens 2 Menschen durch Schüsse getötet worden. Außerdem gibt es mehrere Verletzte. Die Schüsse sind während eines Food-Festivals gefallen. Die Hintergründe sind noch unklar. Silvius Maniago, der Vater der Südtirol-Autonomie, wird ein Denkmal in Bozen bekommen. Das Land plant einen internationalen Künstlerwettbewerb. Standort für das Denkmal wird der Platz vor dem Landtag, der schon jetzt nach Maniago benannt ist. Gericht und Staatsanwaltschaft arbeiten weiter, auch wenn das Gerichtsgebäude eingestürzt ist. Ab heute werden auch wieder Auszüge aus dem Strafregister ausgestellt. Der Dienst befindet sich im gegenüberliegenden Gebäude der Finanzämter.
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2: Nach dem wechselhaften Sonntag erreichen uns heute mit Nordföhn wieder trockenere Luftmassen. Richtung Süden beginnt der Tag sehr sonnig, im Norden ist es dagegen teils bewölkt. Ab dem späten Vormittag ziehen von Nordwesten her dann im Großteil des Landes einige Quellwolken durch, die Schauerneigung ist jedoch gering, es bleibt heute trocken. Und die Temperaturen steigen wieder an, sie erreichen 26 Grad im Wipptal bis 33 Grad im Unterland. Auf den Bergen 2000 Metern werden es rund 16 Grad. In den nächsten Tagen sorgt ein Hochdruckgebiet dann für viel Sonnenschein. Gleichzeitig strömen zunehmend heiße Luftmassen nach Mitteleuropa. Uns erwartet also die nächste Hitzewelle. Und jetzt noch die Messwerte von heute 7 Uhr. Bozen und Auer 17 Grad, Meran 16, Schlanders 15, in Brixen und am Reschen 13 Grad, in Sterzing und Bruneck 12, Doblach und Brenner melden 11 Grad, auf der Blose 7, in Innsbruck und Trient jeweils 17 und Lienz 13 Grad. Das war's vom Landeswetterdienst mit Philipp Tartarotti.
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0: 10 vor 8. Und jetzt die Nachrichten.
1: Der Tankrabatt wird zurückkommen. Hunderttausende flüchten vor Waldbränden in Frankreich, Spanien und Italien. Das Wetter mit viel Sonne geht's durch den Montag. Ich bin Sabrina Fleischmann, guten Morgen.
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1: Tanken ist teuer. Aktuell liegen die durchschnittlichen Preise für Diesel und Benzin italienweit bei über 2 Euro pro Liter. Die Regierung in Rom will vor der großen August-Reisewelle deswegen wieder eingreifen. Stefanie Tarzer.
3: Jeder Tankrabatt soll wieder eingeführt werden, und zwar so ähnlich, wie es ihn schon zwischen März und Juni gegeben hat. Damit würde Diesel um etwa 25 Cent pro Liter günstiger und Benzin etwa um 6 Cent. Dieser Rabatt soll zeitlich begrenzt sein und 10 Tage lang gelten. Danach soll es eine weitere Steuersenkung geben, die soll aber geringer ausfallen. Beschlossen sind die Maßnahmen noch nicht. Die Regierung in Rom feilt noch an den Details, auch weil die Kosten für solche Rabatte sehr hoch sind. Der letzte Tankrabatt hat die Staatskassen mit fast 2 Milliarden Euro belastet.
1: Die Waldbrände in Südeuropa werden immer gefährlicher. Mittlerweile sind mehr als 300.000 Menschen auf der Flucht vor den Flammen. Im Südwesten von Frankreich haben sich die Feuer weiter ausgebreitet. Sie sind bis 15 Kilometer an die Grenzen des Großraums der Stadt Bordeaux herangerückt. Und in Spanien wurden im Großraum Madrid und in der Nähe von Valencia knapp 75.000 Menschen evakuiert. Auch in Süditalien halten Waldbrände die Einsatzkräfte in Atem. Auf Sardinien musste ein Seniorenheim evakuiert werden. In Kalabrien wütet seit mehr als 2 Tagen ein Großbrand. Und in der Region Molise an der Grenze zur Halbinsel Gargano gibt es auch mehrere Waldbrände. Urlauber mussten Campingplätze verlassen und wurden zum Teil von der Küstenwache über das Wasser von Stränden gerettet. Silvius Maniago soll mit einem Denkmal in Bozen geehrt werden, und zwar auf dem Platz vor dem Landtag und dem Palais Widmann, der schon nach ihm benannt ist. Der Vorschlag kommt von Martha Stocker von der Maniago-Stiftung und die Landesregierung hat dazu Ja gesagt. Es soll ein internationaler Künstlerwettbewerb ausgeschrieben werden, um den Vater der Südtirol-Autonomie zu ehren. Der Südtiroler Künstlerbund wird damit beauftragt, den Wettbewerb durchzuführen. Derzeit steht noch der König-Laurin-Brunnen auf dem Platz. Für ihn soll gemeinsam mit der Gemeinde Bozen ein neuer Standort gesucht werden. In Bruneck ist ab heute der Parkplatz bei der Sportzone in Wiettenheim gesperrt. Er wird neu gestaltet mit mehr Grün. Die Arbeiten sollen bis zum Herbst abgeschlossen

0: geschlossen sein. Und in Bozen werden ab heute in der Florenzstraße Rohre für die Fernwärme verlegt. Betroffen ist der Abschnitt zwischen Neapel und Trusostraße. Dort gilt eine Einbahnregelung. Schönes Sommerwetter bringt uns die neue Woche. Gleich die genauen Aussichten.
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0: An der Grenze zu Nordtirol halten sich noch dichtere Wolken. Im Rest des Landes hat schon die Sonne das Sagen und sie wird heute ordentlich aufwärmen bis auf 33 Grad am Nachmittag. Aktuell hat es bei der Leimburg und den Eiers im Finchgau 16 Grad. Mühlwald meldet 11, in Oberfindl sind es 13, in Benz im Sarntal werden nur 10 Grad gemessen und 11 sind es in St. Jakob in Pfitsch. Auch in den nächsten Tagen gibt es schönes Sommerwetter und es wird jeden Tag heißer.
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12: Guten Morgen aus der Landesverkehrsmeldezentrale. Bei einer Autobahn. In Richtung Norden zwischen Brix und dem Brenner. LKW-Stau wegen Überlastung. Schnellstraße Mebo, Richtung Bozen zwischen Gargazon und Derlan, Stau wegen Arbeiten. Die Landesstraße Uldental-Profeis, nördlich von Profeis, wird bis Mittwoch täglich von 7.30 Uhr bis 18 Uhr wegen Asphaltierungsarbeiten gesperrt. Wegen Arbeiten muss man mit Wartezeiten rechnen, im Passaiertal zwischen Riffen und Saltaus, Landesstraße Blumau-Weidbruck zwischen der Kreuzung St. Oswald und Weidbruck und auf der Landesstraße Meran-Bozen bei Gargazon. Silke Andres wünscht allen unterwegs gute Fahrt.
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3: Guten Morgen, ich bin Sabrina Fleischmann. Vor der Ferragosto-Reisewelle steigen die Preise für Benzin und Diesel. Die Regierung in Rom überlegt jetzt, den Tankrabatt neu aufzulegen. Damit könnte Diesel um 25 Cent pro Liter billiger werden. Endgültig beschlossen ist das aber noch nicht. Warum war der Attentäter von Berlin auf freiem Fuß, obwohl er als Islamist bekannt und verurteilt war? Über diese Frage diskutiert Deutschland nach dem Anschlag auf den Christopher Street Day. Der 21-jährige IS-Anhänger ist gestern Abend von der Polizei gestellt und erschossen worden. In den USA sind in der Innenstadt von Seattle zwei Menschen durch Schüsse getötet und vier weitere verletzt worden. Der Schütze wurde festgenommen. Die Hintergründe sind noch unklar. Silvius Maniago, der Vater der Südtirol-Autonomie, soll mit einem Denkmal in Bozen geehrt werden. Das Land plant einen internationalen Künstlerwettbewerb. Standort wird der Platz vor dem Landtag, der schon jetzt nach Maniago benannt ist. Für einen Schwindel bei der Führerscheinprüfung ist ein 38-Jähriger verurteilt worden. Bei der theoretischen Prüfung für den Lkw-Führerschein hatte er sich von einem Komplizen über Kopfhörer einsagen lassen, ist aber mit einer Geldstrafe davongekommen, denn fast die Hälfte der eingesagten Antworten war falsch und er hätte die Prüfung damit nicht bestanden.
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5: Nach dem wechselhaften Sonntag erreichen uns heute mit Nordföhn wieder trockenere Luftmassen. Richtung Süden beginnt der Tag sehr sonnig, im Norden ist es dagegen teils bewölkt. Ab dem späten Vormittag ziehen von Nordwesten her dann im Großteil des Landes einige Quellwolken durch, die Schauerneigung ist jedoch gering, es bleibt heute trocken. Und die Temperaturen steigen wieder an, sie erreichen 26 Grad im Wipptal bis 33 Grad im Unterland. Auf den Bergen 2000 Metern werden es rund 16 Grad. In den nächsten Tagen sorgt ein Hochdruckgebiet dann für viel Sonnenschein, gleichzeitig strömen zunehmend heiße Luftmassen nach Mitteleuropa. Uns erwartet also die nächste Hitzewelle. Und jetzt noch die Messwerte von heute 7 Uhr. Bozen und Auer 17 Grad, Meran 16, Schlanders 15, in Brixen und am Reschen 13 Grad, in Sterzing und Bruneck 12, Doblach und Brenner melden 11 Grad, auf der Blosse 7, in Innsbruck und Trient jeweils 17 und Lienz 13 Grad. Das war's vom Landeswetterdienst mit Philipp Tartarotti.
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0: vor neun. Und jetzt die Nachrichten.
1: Zu laxe Gesetze gegen Islamisten in Deutschland? Dein Krawatt in Italien könnte zurückkommen. Das Wetter wird heute sonnig und sommerlich warm. Ich bin Sabrina Fleischmann, guten Morgen.
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1: Deutschland hat ein Problem mit radikalen Islamisten. Der junge Mann, der den Anschlag auf den Christopher Street Day in Berlin verübt hat, war ein Anhänger der Terrormiliz IS. Er war als sogenannter Gefährder bekannt und auch schon verurteilt worden. Und viele fragen sich jetzt, warum er trotzdem auf freiem Fuß war und den Anschlag verüben konnte. Dirk Zeitler berichtet aus Berlin.
2: Innenminister Dobrindt verspricht, die Umstände zu prüfen. Im Fokus steht dabei die Frage, warum die Jugendstrafe zur Bewährung ausgesetzt wurde. Dass man in diesem Maße der Gefährdung zu einer Bewährungsstrafe kommt, sei sicherlich nicht nachvollziehbar, sagte Dobrindt dem Sender RTL.
1: Der 21-jährige Attentäter ist gestern Abend in einer Schrebergartensiedlung in Berlin von der Polizei gestellt und erschossen worden. Er war mit einem Auto in die Menschenmenge gefahren. Eine Frau wurde dabei getötet. 29 weitere Menschen wurden zum Teil schwer verletzt. In Seattle in den USA ist es bei einem Gastronomiefestival zu tödlichen Schüssen gekommen. Zwei Menschen sind ums Leben gekommen, mindestens vier weitere wurden verletzt, darunter ist auch ein Kind. Inzwischen gibt es Entwarnung, die Polizei hat den mutmaßlichen Täter verhaftet. Tanken ist teuer. Aktuell liegen die durchschnittlichen Preise für Diesel italienweit bei über 2 Euro pro Liter. Benzin ist nur knapp darunter. Die Regierung in Rom will vor der großen Reisewelle zu Ferragosta wieder eingreifen. Der Tankrabatt soll wieder eingeführt werden. Damit würde Diesel um etwa 25 Cent pro Liter günstiger und Benzin circa um 6 Cent. Der Rabatt soll aber zeitlich begrenzt sein und nur 10 Tage lang gelten. Danach soll er geringer ausfallen. Beschlossen wurde die Maßnahme aber noch nicht, weil die Kosten für solche Rabatte sehr hoch sind. Die Waldbrände in Südeuropa werden immer gefährlicher. Mittlerweile sind in Frankreich und Spanien mehr als 300.000 Menschen auf der Flucht vor den Flammen. Auch in Süditalien wüten Waldbrände. Auf Sardinien musste ein Seniorenheim evakuiert werden. Und auf der Halbinsel Gargano mussten Urlauber Campingplätze verlassen. Sie wurden zum Teil von der Küstenwache über das Wasser von Stränden gerettet. Silvius Magnago soll mit einem Denkmal in Bozen geehrt werden, und zwar auf dem Platz vor dem Landtag und dem Palais Widmann, der schon nach ihm benannt ist. Der Vorschlag kommt von Martha Stocker von der Magnago-Stiftung und die Landesregierung hat jetzt zugestimmt. Ein internationaler Künstlerwettbewerb soll ausgeschrieben werden, um den Vater der Südtirol-Autonomie zu ehren. Auf dem Platz steht derzeit der König-Laurin-Brunnen. Er soll gemeinsam mit Land und Gemeinde wollen gemeinsam nach einem neuen Standort suchen.

0: suchen. Mit viel Sonne geht's durch den Montag. Die Einzelheiten zum Wetter gleich.
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0: Mit der Sonne steigen die Temperaturen Schritt für Schritt an. Am Nachmittag werden es maximal 33 Grad. Aktuell werden in Iserlohn 20 Grad gemessen. In Sarmtein sind es 15, in Schleinders 17 und in Mühlen in Taufers 14 Grad. In den nächsten Tagen wird es noch heißer. Am Freitag sind bis zu 38 Grad möglich.
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6: Guten Morgen, wünscht Daniel Hofer aus der Landesverkehrsmeldezentrale. Auf der Brenner Autobahn in Fahrtrichtung Norden zwischen Brixen und dem Brenner LKW-Stau wegen Überlastung. Auch für den Leichtverkehr kann es immer wieder zu Verzögerungen kommen. Auf der Schnellstraße Meran-Bozen finden zwischen Gargazon und Derlan Asphaltierungsarbeiten statt. Rechnen Sie in Fahrtrichtung Bozen mit Staus. Immer auf der Schnellstraße Meran-Bozen ist in Richtung Bozen die Einfahrt Lahner-Burgstall ab heute 10 Uhr bis morgen Dienstag 12 Uhr wegen Asphaltierungsarbeiten gesperrt. Weitere Verzögerungen und Wartezeiten wegen Arbeiten gibt es auf der Landesstraße Bozen-Meran bei Gargazon, auf der Landesstraße Meran-Hafling unterhalb von Hafling, auf der Brenner Staatsstraße zwischen Atzwang und Kollmann sowie im Bereich der Abzweigung Villnöss und auf der Landesstraße zwischen Weidbruck und Kastelruth. Die Landesstraße Ultental-Profeis ist nördlich von Profeis bis 18 Uhr wegen Asphaltierungsarbeiten gesperrt. Gute und sichere Fahrt.
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1: 27. Juli 1993. Fast zeitgleich explodieren in Mailand und Rom drei Autobomben. Dabei kommen 6 Menschen ums Leben. 27. Juli 1977. Die Schauspielerin Ingrid van Bergen wird wegen Totschlags an ihrem Freund zu 7 Jahren Freiheitsentzug verurteilt. Sie hatte ihren Freund Klaus Knaz im Affekt erschossen. 27. Juli 1953. Mit einem Waffenstillstandsvertrag wird der 4-jährige Koreakrieg zwischen China, der UdSSR und Nordkorea auf der einen Seite und den USA und Südkorea auf der anderen Seite beendet. 27. Juli 1948. Nach 12 Jahren kriegsbedingter Unterbrechung werden in London die ersten Olympischen Sommerspiele eröffnet. Die Kriegsverlierer Deutschland und Japan sind ausgeschlossen. Die UdSSR reist wegen der hohen Kriegszerstörungen nicht an. Dennoch nehmen 4.099 Sportler an der Olympiade teil. 27. Juli 1835. Giosuè Carducci wird geboren. Er zählt zu Italiens bekanntesten Lyrikern und war Literaturhistoriker. 1906 bekam er als erster Italiener den Literaturnobelpreis verliehen. Sein Werk glorifiziert die heroische Vergangenheit Italiens, wie zum Beispiel in seinem Werk Hymnus an den Satan von 1865.
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1: Viele Anträge um Energieförderung des Landes. Waldbrände in Frankreich, Spanien und Italien treiben immer mehr Menschen in die Flucht. Das Wetter bei uns ist sommerlich. Ich bin Sabrina Fleischmann. Schönen Vormittag.
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1: Die Landesbeiträge für erneuerbare Energien und Energieeffizienz sind gefragt. Bis Ende Juni wurden bereits 1750 Anträge eingereicht. Das sind 450 mehr als erwartet. Deshalb müssen die Geldmittel aufgestockt werden. Im Nachtragshaushalt des Landes sind zusätzlich 32 Millionen Euro vorgesehen. Für einen Schwindel bei der Führerscheinprüfung muss ein 38-Jähriger eine Geldstrafe von 450 Euro zahlen. Bei der theoretischen Prüfung für den LKW-Führerschein hat er sich von einem Komplizen über Kopfhörer einsagen lassen und ist dabei von der Polizei erwischt worden. Jetzt wurde er in einem gerichtlichen Vergleich verurteilt. Er ist mit einer Geldstrafe davongekommen. Denn er hätte die Prüfung auch mit dem Schwindel nicht bestanden. Fast die Hälfte der angesagten Antworten war falsch. Der Inhaber eines Bistros in der Bozener Industriezone kann es nicht fassen. In seinem Lokal haben wieder Einbrecher zugeschlagen, bereits zum vierten Mal. Sie haben die Vitrine eingeschlagen und teuren Champagner, das Telefon, den Orderman und das Wechselgeld aus der Registrierkasse mitgehen lassen. Der Schaden beläuft sich auf rund 2.500 Euro. In Frankreich und Spanien wüten verheerende Waldbrände. Hitze, Dürre und Wind erschweren die Löscharbeiten. Hunderttausende Menschen sind in Gefahr, berichtet Katrin Müller.
2: In Frankreich im Großraum Bordeaux ist die Lage dramatisch. Rund 220.000 Menschen wurden seit Mitte letzter Woche wegen der Waldbrände in Sicherheit gebracht. Auch in Spanien geht es mit den Löscharbeiten nur mühsam voran.
1: Auch in Italien kämpfen die Feuerwehren gegen mehrere Waldbrände. Bei Peschici am Gargano mussten gestern rund 400 Badegäste mit Booten der Küstenwache in Sicherheit gebracht werden. Der Bürgermeister geht von Brandstiftung aus, weil die Feuer an mehreren Stellen zugleich ausgebrochen sind. Großes Glück hatten gestern drei Bergsteiger im Trentino. Sie wurden am frühen Nachmittag auf einem Klettersteig bei den Palle di San Martino von einem Gewitter überrascht und ein Blitz hat in das Stahlseil eingeschlagen. Ein Kletterer wurde vom Stromschlag gegen die Felsen geschleudert. Er hat sich Prellungen im Gesicht zugezogen. Die anderen zwei blieben unverletzt. Wegen der gefährlichen Lage wurden aber alle drei von Bergrettern und einem Rettungshubschrauber in Sicherheit gebracht. Heute drohen keine Gewitter, mehr zum Wetter gleich.
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1: Die Sonne hat fast freie Bahn. Im Laufe des Tages werden nur ein paar harmlose Wolken durchziehen und mit den Temperaturen geht's noch ordentlich nach oben. Am Nachmittag werden es bis zu 33 Grad. Aktuell hat es in Bransol 22, in Brixen 20. Bruneck meldet 17, auch in Deutschenhofen werden 17 Grad gemessen und 15 sind es in Corvara. In den nächsten Tagen wird es noch heißer. Am Freitag sind sogar bis zu 38 Grad möglich.
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2: Schönen Vormittag aus der Landesverkehrsmeldezentrale. Brenner Autobahn in Richtung Norden zwischen Brixen und Brenner. LKW-Stau wegen Überlastung. Schnellstraße Mebo. Ab heute 10 Uhr ist in Richtung Bozen die Einfahrt Lahner Burgstall bis morgen Dienstag 12 Uhr wegen Asphaltierungsarbeiten gesperrt. Wegen Arbeiten kommt es zu Wartezeiten. Auf der Landesstraße Bozen-Meran bei Gargazon, Landesstraße Meran-Hafling unterhalb von Hafling und auf der Brenner Staatsstraße zwischen Azong und Kollmann Höhe Villnüsser Haltestelle. Allen unterwegs, gute Fahrt!
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0: 10 vor 11. Und jetzt die Nachrichten.
1: Mehr Ansuchen um Landesbeiträge für erneuerbare Energien. Venedig könnte die Gebühr für Tagestouristen noch einmal erhöhen. Das Wetter, die Sonne scheint im ganzen Land. Ich bin Sabrina Fleischmann, schönen Vormittag.
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1: Um die Klimaziele zu erreichen, setzt Südtirol auch auf die erneuerbaren Energien und Energieeinsparung. Das Land fördert unter anderem die energetische Sanierung von Gebäuden. Es gibt Beiträge für Wärmepumpen, Photovoltaikanlagen und Batteriespeicher. Diese Beiträge sind gefragt. Bis Ende Juni wurden bereits 1750 Anträge eingereicht. Das sind 450 mehr als erwartet. Die Geldmittel müssen deshalb aufgestockt werden. Im Nachtragshaushalt des Landes wurden zusätzlich 32 Millionen Euro vorgesehen. Großes Glück hatten gestern drei Bergsteiger im Trentino. Sie wurden am frühen Nachmittag auf einem Klettersteig bei den Pali di San Martino von einem Gewitter überrascht. Ein Blitz hat in das Stahlseil eingeschlagen. Ein Kletterer wurde vom Stromschlag gegen die Felsen geschleudert. Er hat sich Prellungen im Gesicht zugezogen. Die anderen zwei blieben unverletzt. Wegen der gefährlichen Lage wurden aber alle drei von Bergrettung und einem Rettungshubschrauber in Sicherheit gebracht. Venedig hat mit den Tickets für Tagestouristen heuer mehr als 5 Millionen Euro eingenommen. Die Gebühr wurde an 60 Tagen eingehoben, an diesem Wochenende zum letzten Mal. 650.000 Besucher haben bezahlt. Und im nächsten Jahr könnte es noch teurer werden, berichtet Claudia Wächter.
2: Für die Lagunenstadt geht das Konzept ganz offensichtlich auf, Tagesbesucher zur Kasse zu bitten. Damit will man eigentlich den Massenansturm besser kanalisieren, Touris abschrecken, dann zu kommen, wenn es besonders voll ist. Bisher kostet das Tagesticket in der Regel 10 Euro. Bald könnte es 5-mal so teuer werden. Kritiker sagen, das Ganze sei reine Abzocke.
1: Auch bei uns in Südtirol macht der Massentourismus Probleme, unter anderem auf der Seceda, am Praxewilze und in Vilnius. Auch die drei Zinnen werden immer mehr zum Touristen-Hotspot. Der Bürgermeister von Toblach, Martin Rensner, fordert deshalb Beschränkungen. Für die Besucherzahl sollte ein Limit gelten und es sollte eine Online-Vormerkung eingeführt werden. Das sagt Rensner gegenüber dem Corriere dell'Alto Adige. Und auch auf Mallorca gibt es wieder Proteste gegen den Massentourismus. Im Zentrum der Hauptstadt La Palma haben rund 25.000 Menschen dagegen demonstriert. Wegen der vielen Touristen ist das Wohnen auf Mallorca so teuer, dass sich die Einheimischen keine Wohnung mehr leisten können. Die Sonne begleitet uns durch den Montag. Die weiteren Wetteraussichten gleich.
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1: Die Sonne ist gut dabei heute, nur am Alpenhauptkamm halten sich noch ein paar Wolken und mit den Temperaturen geht's noch weit nach oben. Es werden bis zu 33 Grad am Nachmittag. Aktuell hat es in Naturns und bei der Leimburg im Unterland 24 Grad, in Langdaufer sind es 13, Benz im Sarntal meldet 18, in Pfunder sind es 17 und in Platt in Passaia werden 19 Grad gemessen. In den nächsten Tagen nimmt eine neue Hitzewelle Fahrt auf. Am Freitag erwarten uns bis zu 38 Grad.

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1: Daniel Hofer begrüßt Sie aus der Landesverkehrsmeldezentrale. Auf Südtirols Hauptstraßen herrscht erhöhtes Verkehrsaufkommen. Kolonnenverkehr und Stau wegen Überlastung gibt es dabei auf der Brenner Autobahn in Fahrtrichtung Süden, abschnittsweise zwischen Bozen Süd und Rovereto Süd, auf der Pustertaler Staatsstraße in Fahrtrichtung Innichen zwischen St. Siegmund und Kienz sowie zwischen Bonneck und Bercha und in Fahrtrichtung Brixen zwischen St. Lorenzen und Kienz sowie zwischen Mühlbach und Schaps. Auf der Brenner Autobahn in Fahrtrichtung Norden zwischen Brixen und dem Brenner gibt es Lkw-Stau wegen Überlastung. Auch für den Leichtverkehr kommt es immer wieder zu Verzögerungen und Wartezeiten. Auf der Brenner Staatsstraße auf der Höhe der Abzweigung Villnöss besteht eine Einbahnregelung wegen Arbeiten. Es gibt ausgedehnte Staus in beiden Fahrtrichtungen. Weitere Verzögerungen und Wartezeiten wegen Arbeiten gibt es auf der Schnellstraße Meran-Bozen in Fahrtrichtung Bozen zwischen Gargazon und Terlan, auf der Landesstraße Bozen-Meran bei Gargazon, auf der Landesstraße Meran-Hafling unterhalb von Hafling, auf der Passaira Staatsstraße zwischen Riffian und Saltaus, auf der Brenner Staatsstraße bei Brandzoll zwischen Azwang und Kollmann sowie nördlich von Fahren, auf der Landesstraße zwischen Weitburg und Kastelroth sowie auf der Gardataler Staatsstraße bei Zwischenwasser. Die Landesstraße Ultental-Profeis ist nördlich von Profeis bis 18 Uhr wegen Asphaltierungsarbeiten gesperrt. Gute und sichere Fahrt!
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0: Schönen guten Tag, ich bin Stefanie Derzer. Anschlag in Berlin, sind Pride-Veranstaltungen bei uns sicher? Und neue Regeln für Schwimmbäder. Gibt es hier bei uns überhaupt noch gefährliche Pools? Terroranschlag auf den Christopher Street Day am Wochenende. Am Tatort in Berlin liegen heute Blumen und Trauernde kommen dorthin und zünden Kerzen an für die 22-Jährige, die ums Leben gekommen ist. Dutzende weitere sind verletzt worden, als das Auto in die Menschenmenge gerast ist. Sie sind nun außer Lebensgefahr. Vom Täter geht keine Gefahr mehr aus, er ist ja gestern Abend von der Polizei erschossen worden. Auf dem CSD in Berlin hätten eigentlich alle sexuellen Orientierungen gefeiert werden sollen. Marlies Winkler, wie reagiert die LGBT-Gemeinschaft hier bei uns in Südtirol auf diesen Anschlag?
1: Sie macht sich Sorgen. Umzüge wie in Berlin hat es am Wochenende in mehreren Städten auch in unserer Nähe gegeben, in Innsbruck, Rimini und Bern. LGBT-Aktivist Andreas Unterkircher sagt, dieser Anschlag holt einen zurück in die Realität.
2: Man ist schockiert, der Hass, den gibt es immer noch. Wenn man dann auf der Straße ist und die Parade losgeht, da sieht man dann die ganzen Farben und die Fröhlichkeit der Menschen und man denkt nicht mehr daran.
1: In Deutschland fordern nun viele ein schärferes Strafrecht. Denn der mutmaßliche Täter Abdul B. war auf freiem Fuß, obwohl er als Islamist bekannt war und er war auch schon verurteilt wegen der Vorbereitung einer terroristischen Straftat. Er sollte für 1 Jahr und 10 Monate in Haft. Die hat Abdul B. aber nie angetreten. Stattdessen sollte er an einem Deradikalisierungsprogramm teilnehmen. Einige fragen sich jetzt, ob freiwillige Beratungsgespräche wirklich genug sind, um Terroranschläge zu vermeiden. Der Meraner-Psychologe Manuel Schmelzer meint, theoretisch schon.
3: Es ist eine gute Möglichkeit, um was in die Richtung zu machen, aber eigentlich müssten wir da schon sehr, sehr früh anfangen, bevor die Radikalisierung eigentlich stattfindet, beziehungsweise parallel zur Radikalisierung. Im Nachhinein wird es immer schwierig und es ist immer schwierig dann zu sagen, okay, und das wirkt jetzt so weit, dass es dann eine hundertprozentige Sicherheit gibt, dass jemand zum Beispiel dann keine Gewalttat oder keinen Terroranschlag macht.
1: In Deutschland gibt es immer wieder solche terroristischen Anschläge. Ich habe bei Sicherheitslandesrätin Uli Meier nachgefragt, ob auch bei uns solche Gefahren bekannt sind. Landesrätin Meier sagt, die italienische Polizei sei gut darauf eingestellt. Zu locker sollte man die Lage trotzdem nicht nehmen, findet Meier.
4: Mich stimmt nachdenklich, dass es auch in Südtirol in der Vergangenheit Fälle islamistischer Radikalisierung gegeben hat. Diese wurden zum Teil nicht öffentlich diskutiert und wenn, dann eher noch verniedlicht. Ich glaube, Fundamentalismus darf nicht erst dann ein Thema sein, wenn etwas passiert.
1: Was bedeutet das jetzt für die Zukunft? Dass Paraden und Umzüge künftig aus Angst vor Terroranschlägen nicht mehr stattfinden, kommt für LGBT-Aktivist Andreas Unterkircher nicht in Frage.
2: Wir werden weiterhin auf die Straße gehen, wir lassen uns nicht einschüchtern, denn dann hätten diese Leute gewonnen. Das wollen wir nicht. Wie jemand gesagt hat, wir werden weiter tanzen.
1: Und das ist auch der Rat des Psychologen. Nach diesem erneuten Terroranschlag sollten wir uns nicht von der Angst beherrschen lassen und öffentliche Veranstaltungen meiden oder absagen. Eine gewisse Vorsicht sei in Ordnung, aber für den Rest sollten wir weiterhin für unsere Freiheit einstehen.
0: Ab Samstag soll das Schwimmen in Schwimmbädern in Italien sicherer werden. Nach 2 tödlichen Unfällen innerhalb eines Monats hat die Regierung in Rom reagiert. Absaugpumpen müssen in Zukunft so gesichert werden, dass niemand mehr mit Haaren, Badesachen oder Armen und Beinen festgesaugt werden kann. 2 Mädchen, 4 und 11 Jahre alt, waren so unter Wasser gesaugt worden und ertrunken. Roland Ranzi bildet Bademeister aus. Er sagt, die Mädchen hätten keine Chance gehabt.
5: Das sieht man ja selber, wie lange man die Not anhalten kann. Nicht? Vielleicht eine Minute, 2, 3. Und natürlich, in so einer Situation kommt auch noch die Panik dazu, weil man ja praktisch unter Wasser nicht mehr rauskommt. Nicht? Und somit hat man eigentlich keine Chance. Wenn man nicht Hilfe kriegt von außen, hat man keine Chance praktisch. Leider.
0: In den Lidos hier bei uns gibt es solche Absaugpumpen schon länger nicht mehr. Die öffentlichen Schwimmbäder in Südtirol haben Überlaufventile. Und auch Hotelpools in Südtirol sind sicher. Da sagt Hansi Bichler, der Vizepräsident des Hotelier- und Gastwirteverbandes HGV.
6: Es gibt keine Anlagen mehr, die diesen Ansaugstutzen in dieser Form haben, wie diese tragischen Unfälle passiert sind. Es gibt hier eine EU-Norm, die auch schon länger eingehalten wird von Südtirols Schwimmbadbauern. Und deswegen, zum Glück sind wir hier technisch voraus und es ist nicht mehr der Fall.
0: Bleibt noch der private Bereich. Es gibt so viele Schwimmbäder in den Privatgärten.

0: Schwimmbäden in unserem Land. Schwimmbadbauer Eugen Hofer sagt, dass es dort diese Absaugeöffnungen noch gibt, vor allem in älteren Schwimmbädern. Allerdings, es sollten mindestens 2 sein.
1: Wenn jemand eine Ansaugstelle zuhält mit Teilen des Körpers, muss eine zweite die gesamte Leistung ansaugen können, somit 2 oder mehrere Ansaugstellen.
0: Das bedeutet, dass man sich von der einen Ansaugstelle von selbst lösen kann, weil der Sog nicht so groß ist. Wenn ein Schwimmbad in Italien diesen Anforderungen nicht entspricht, dann darf es ab jetzt nicht mehr betrieben werden. Es gibt übrigens auch eine weitere Möglichkeit, Schwimmbäder sicherer zu machen, mit einem Überwachungssystem. Kameras erfassen die Bewegungen der Menschen im Becken, künstliche Intelligenz wertet die Bilder aus, erkennt, wenn jemand in Gefahr ist und schlägt sofort Alarm. Innerhalb von nur 15 Sekunden bekommt das Personal sofort die Meldung aufs Handy.
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0: Die Carabinieri und die Ortspolizei von Eppan haben bei einer gemeinsamen Aktion einem Stalker das Handwerk gelegt. Sabrina Fleischmann mit den Kurznachrichten.
11: Der Mann wollte die Trennung von seiner Freundin nicht akzeptieren. Er hat sie verfolgt und ausspioniert, auch aus der Luft mit Hilfe einer Drohne. Die Frau hat Anzeige erstattet und der Stalker wurde auf frischer Tat ertappt. Er wurde festgenommen und steht jetzt unter Hausarrest. Die Drohne, 2 Smartphones und ein Tablet wurden beschlagnahmt, die er ebenfalls genutzt hatte, um seine Ex-Freundin zu belästigen. Um die Klimaziele zu erreichen, setzt das Land auf die erneuerbaren Energien und Energieeinsparung. Es gibt Beiträge für die energetische Sanierung von Gebäuden, für Wärmepumpen, Photovoltaikanlagen und Batteriespeicher. Bis Ende Juni wurden bereits 1750 Anträge eingereicht. Das sind 450 mehr als erwartet. Die Geldmittel müssen deshalb aufgestockt werden. Im Nachtragshaushalt des Landes sind zusätzlich 32 Millionen Euro vorgesehen. Venedig hat mit den Tickets für Tagestouristen heuer mehr als 5 Millionen Euro eingenommen. Die Gebühr wurde an 60 Tagen eingehoben, an diesem Wochenende zum letzten Mal in diesem Jahr. Heuer waren es 10 Euro, im nächsten Jahr könnten es sogar 50 Euro sein. Auch bei uns in Südtirol macht der Massentourismus Probleme, zum Beispiel auf der Seceda, am Praxevilze und in Füllnöss. Und auch die drei Zinnen werden immer mehr zum Touristen-Hotspot. Der Bürgermeister von Toblach, Martin Riensner, fordert deshalb Beschränkungen. Für die Besucherzahl sollte ein Limit gelten und es sollte eine Online-Vormerkung eingeführt werden, sagt Riensner. Auch auf Mallorca gibt es wieder Proteste gegen den Massentourismus. Im Zentrum der Hauptstadt La Palma haben rund 25.000 Menschen demonstriert. Wegen der vielen Touristen ist das Wohnen auf Mallorca so teuer, dass sich die Einheimischen keine Wohnung mehr leisten können. Umweltschutzgruppen führen aber auch Probleme wie Verschmutzung, Staus und Lärm und die Zerstörung der Natur auf den Massentourismus zurück. Glück im Unglück hatten gestern 3 Bergsteiger im Trentino. Sie wurden am frühen Nachmittag auf einem Klettersteig bei den Balle di San Martino von einem Gewitter überrascht. Ein Blitz hat in das Stahlseil eingeschlagen. Ein Kletterer wurde vom Stromschlag gegen die Felsen geschleudert. Er hat sich Prellungen im Gesicht zugezogen. Die anderen zwei blieben unverletzt. Wegen der gefährlichen Lage wurden aber alle drei von Bergrettung und einem Rettungshubschrauber in Sicherheit gebracht. Der Verletzte wurde ins Krankenhaus Trient geflogen. Die anderen zwei wurden zu ihren Autos begleitet.
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11: Die Kanadier sind auf US-Präsident Trump nicht gut zu sprechen. Er will Kanada zum 51. Bundesstaat der USA machen und verhängt immer wieder Zölle gegen das Nachbarland. Viele Kanadier reisen deshalb aus Protest nicht mehr in die USA. Seit dem Amtsantritt von Trump ist die Zahl der kanadischen Touristen um ein Viertel gesunken. Das hat auch finanzielle Folgen für die USA, weil die Einnahmen aus dem Tourismus fehlen. Wir schauen noch auf die Börsen in Europa. DAX in Frankfurt und MIP-Index an der Mailänder Börse sind zum Wochenstart in positiver Stimmung und deutlich im Plus.
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0: Stellen Sie sich vor, Sie sind Buchhändler in einer kleinen Stadt in Deutschland und Sie betreiben einen kleinen Online-Shop. Eines Tages trudelt bei Ihnen eine riesige Bestellung aus Amerika ein. Biografien, Romane und Kochbücher, alte Schinken aus den 60er und 70er Jahren. Im Wert von 50.000 Euro. Alles schon mit Vorkasse bezahlt. Im ersten Moment denken Sie an einen Scherz. Aber dann sehen Sie, das Geld ist echt. Es ist schon auf Ihrem Konto. Marlies Winkler, was steckt da dahinter?
12: Die künstliche Intelligenz. Amerikanische KI-Unternehmen kaufen gerade im deutschen Sprachraum massenhaft Bücher auf. Es müssen keine besonders guten oder bekannten Texte sein. Wichtig ist den Konzernen nur, dass sie relativ alt sind. Und das ist kein Zufall. Alle im Internet digital zugänglichen Texte sind nämlich schon aufgebraucht. Die kennt die KI schon, sagt Diego Calvanese, KI-Experte an der Uni Bozen.
13: Ich glaube schon, dass der Aspekt auch wichtig ist, dass die großen Firmen nach neuen Informationen auf der Suche sind, die eben von Menschen generiert werden, weil da ist mehr also Reichtum in diesen Texten als in vielen modernen Texten, die eben von KI erzeugt wurden.
12: Die amerikanischen KI-Unternehmen schneiden bei den gekauften Büchern die Buchrücken weg und scannen dann alle Seiten blitzschnell ein. Die KI liest und lernt, auch über lokale Bräuche und Rezepte, die sonst bisher im Netz nicht zu finden sind. Ist das legal? Der Meraner Rechtsanwalt Thomas Schnitzer sagt:
14: Ich sehe hier schon eine gewisse Problematik, beziehungsweise stellt sich die Sache so dar, wenn ich ein Buch kaufe, darf ich es lesen, darf ich es für mich verwenden, ich darf es auch einscannen und dann meinen Computer verwenden, aber immer nur für private Zwecke, das heißt nicht für kommerzielle Zwecke.
12: Die KI-Konzerne nutzen die alten Texte allerdings kommerziell. Sie wollen damit die künstliche Intelligenz füttern und schlauer machen. KI-Experte Calvanese sieht darin einen positiven Nebeneffekt.
13: Dann werden ja diese Texte erhalten oder zumindest der Inhalt dieser Texte wird dann digital erfasst und ist dann auch für zukünftige Generationen verfügbar. Und das würde ich eher als eine positive Entwicklung sehen, als etwas Negatives.
12: Am positivsten sind die Bestellungen derzeit aber wohl für die kleinen Buchhändler. Sie werden plötzlich viele Bücher los, die seit Jahren im Verkaufsregal verstauben. Und so viel Umsatz wie mit den KI-Konzernen haben sie bisher wohl noch nie gemacht.
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0: Fast im ganzen Land hat die Sonne das Sagen. Es ziehen nur ein paar harmlose Wolken durch. Und im Norden des Landes ist es etwas windig heute. Philipp Datterotti vom Landeswetterdienst. Was bringt uns das Wetter denn morgen und in den nächsten Tagen?
15: In den nächsten Tagen strömen zunehmend heiße Luftmassen nach Mitteleuropa. Uns erwartet also die nächste Hitzewelle. In der zweiten Wochenhälfte sind Höchstwerte bis 38 Grad wahrscheinlich. Morgen und auch am Donnerstag ist es dazu stabil und es gibt ganztags viel Sonnenschein. Am Mittwoch und am Freitag bilden sich im Laufe des Nachmittags und am Abend stellenweise Hitzegewitter.
0: Das war das Südtirol-Journal Mittagsmagazin zum Wochenstart. Ich bin Stefanie Derzer. Einen schönen Tag noch.
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16: Daniel Hofer begrüßt Sie aus der Landesverkehrsmeldezentrale. Auf Südtirols Hauptstraßen herrscht erhöhtes Verkehrsaufkommen. Kolonnenverkehr und Stau wegen Überlastung gibt es dabei auf der Brenner Autobahn in Fahrtrichtung Süden, abschnittsweise zwischen Bozen Süd und Rovereto Süd. Auf der Pustertaler Staatsstraße in Fahrtrichtung Innichen zwischen St. Siegmund und Kienz sowie zwischen Bonneck und Bercha und in Fahrtrichtung Brixen zwischen St. Lorenzen und Kienz sowie zwischen Mühlbach und Schaps. Auf der Brenner Autobahn in Fahrtrichtung Norden zwischen Brixen und dem Brenner gibt es LKW-Stau wegen Überlastung. Auch für den Leichtverkehr kommt es immer wieder zu Verzögerungen und Wartezeiten. Auf der Brenner Staatsstraße auf der Höhe der Abzweigung Villnöss besteht eine Einbahnregelung wegen Arbeiten. Es gibt ausgedehnte Staus in beiden Fahrtrichtungen. Weitere Verzögerungen und Wartezeiten wegen Arbeiten gibt es auf der Schnellstraße Meran-Bozen in Fahrtrichtung Bozen zwischen Gargazon und Terlan, auf der Landesstraße Bozen-Meran bei Gargazon, auf der Landesstraße Meran-Hafling unterhalb von Hafling, auf der Passaierer Staatsstraße zwischen Riffian und Saldaus, auf der Brenner Staatsstraße bei Brandzoll zwischen Azwang und Kohlmann sowie nördlich von Fahren, auf der Landesstraße zwischen Weidbruck und Kastelroth sowie auf der Gardertaler Staatsstraße bei Zwischenwasser. Die Landesstraße Ultental-Profeis ist nördlich von Profeis bis 18 Uhr wegen Asphaltierungsarbeiten gesperrt. Gute und sichere Fahrt!
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0: vor 1. Und jetzt die Nachrichten.
1: Eppan, Mann spioniert Ex-Freundin mit Drohne aus. Nach Anschlag in Berlin, Bestürzung auch in Südtirol. 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

0: Schock und Trauer groß nach dem Terroranschlag auf den Christopher Street Day. Am Tatort in Berlin liegen heute Blumen und Trauernde zünden Kerzen an für die 22-Jährige, die ums Leben gekommen ist. Der Südtiroler LGBT-Aktivist Andreas Unterkircher sagt, dieser Anschlag zeige, dass es Hass gegen Schwule und Lesben immer noch gibt. Dass es in Zukunft aus Angst vor Terroranschlägen keine Umzüge und Paraden mehr geben wird, kommt für Unterkircher nicht in Frage.
1: Wir werden weiterhin auf die Straße gehen, wir lassen uns nicht einschüchtern, denn dann hätten diese Leute gewonnen. Das wollen wir nicht. Wie jemand gesagt hat, wir werden weiter tanzen.
0: Dutzende Menschen sind verletzt worden, als das Auto in der Nacht auf Sonntag in die Menschenmenge gerast ist. Sie sind nun außer Lebensgefahr. Der Mazziniplatz in Bozen soll sicherer werden. Heute haben die Arbeiten für einen neuen Radweg zwischen Freiheits- und Battististraße begonnen. An der Kreuzung wird auch eine Barriere angebracht, um Fußgänger und Radfahrer besser zu schützen. Die Ampeln werden so geregelt, damit Radfahrer und Autos nicht mehr gleichzeitig grün haben und sich nicht mehr in die Quere kommen. Und schließlich werden die Übergänge für Fußgänger und Radfahrer zurückversetzt für eine bessere Übersicht. Das Ganze kostet rund 500.000 Euro. Venedig hat in diesem Jahr mit seinem Eintrittsgeld mehr als 5 Millionen Euro eingenommen. Das ist so viel wie noch nie. Seit April mussten Tagesbesucher an bestimmten Tagen 10 Euro Eintritt zahlen. Wer frühzeitig gebucht hat, nur die Hälfte. Ab jetzt und für den Rest des Jahres können Tagesgäste ohne Bezahlung in die Stadt. Der neue Bürgermeister hat bereits angedeutet, dass es künftig deutlich teurer werden könnte. An bestimmten Terminen zwischen 30 und 50 Euro. Viele Kanadier reisen nicht mehr in die USA. Seit dem Amtsantritt von Präsident Trump ist die Zahl der kanadischen Touristen um ein Viertel zurückgegangen. Grund sind Trumps ständige Drohungen, Kanada zu annektieren oder hohe Strafzölle einzuführen. Das hat auch finanzielle Folgen für die USA, weil die Einnahmen aus dem Tourismus fehlen. Vor Trump waren die USA das wichtigste Reiseziel für die Kanadier. Jetzt machen sie Urlaub im eigenen Land oder woanders. Und mit traumhaftem Sommerwetter geht's in den Nachmittag. Wie warm es heute noch wird, das hören Sie gleich.
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0: Die Sonne scheint, dazu gesellen sich ein paar Wolken, die bleiben aber meist harmlos. Dazu ist es angenehm warm. Aktuell messen wir 28 Grad in Bozen, 26 in Schlanders, 24 in Sterzing und 23 Grad hat es in Bruneck. Am Nachmittag steigen die Höchstwerte noch auf bis zu 33 Grad im Unterland. Dazu bilden sich noch ein paar Quellwolken, Regenschauer bleiben aber die Ausnahme.
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5: Daniel Hofer begrüßt Sie aus der Landesverkehrsmeldezentrale. Auf Südtirols Hauptstraßen herrscht erhöhtes Verkehrsaufkommen. Kolonnenverkehr und Stau wegen Überlastung gibt es dabei auf der Brenner Autobahn in Fahrtrichtung Süden, abschnittsweise zwischen Bozen Süd und Roberto Süd, auf der Pustertaler Staatsstraße in Fahrtrichtung Innichen zwischen St. Sigmund und Kienz sowie zwischen Bonneck und Percha und in Fahrtrichtung Brixen zwischen St. Lorenzen und Kienz sowie zwischen Mühlbach und Schaps. Auf der Brenner Autobahn in Fahrtrichtung Norden zwischen Brixen und dem Brenner gibt es Lkw-Stau wegen Überlastung. Auch für den Leichtverkehr kommt es immer wieder zu Verzögerungen und Wartezeiten. Auf der Brenner Staatsstraße auf der Höhe der Abzweigung Villnöss besteht eine Einbahnregelung wegen Arbeiten. Es gibt ausgedehnte Staus in beiden Fahrtrichtungen. Weitere Verzögerungen und Wartezeiten wegen Arbeiten gibt es auf der Schnellstraße Meran-Bozen in Fahrtrichtung Bozen zwischen Gargazon und Darlan, auf der Landesstraße Bozen-Meran bei Gargazon, auf der Landesstraße Meran-Hafling unterhalb von Hafling, auf der Passaira Staatsstraße zwischen Riffian und Zaltaus, auf der Brenner Staatsstraße bei Brandzoll zwischen Azwang und Kollmann sowie nördlich von Fahren, Auf der Landesstraße

0: zwischen Weiburg und Kastelroth sowie auf der Gardertaler Staatsstraße bei Zwischenwasser. Die Landesstraße Ultental-Profeis ist nördlich von Profeis bis 18 Uhr wegen Asphaltierungsarbeiten gesperrt. Gute und sichere Fahrt!
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3: Heute am Nachmittag ist es im Großteil Südtirols recht sonnig mit einigen Quellwolken. Die Schauerneigung bleibt jedoch gering. Die Temperaturen steigen an und erreichen 26 Grad im Wipptal bis 33 Grad im Unterland. Auf den Bergen in 2000 Metern werden es rund 16 Grad. In den nächsten Tagen strömen dann zunehmend heiße Luftmassen nach Mitteleuropa, uns erwartet also die nächste Hitzewelle. In der zweiten Wochenhälfte sind Höchstwerte bis 38 Grad wahrscheinlich. Morgen und am Donnerstag ist es dazu stabil und ganztags sehr sonnig. Am Mittwoch und auch am Freitag bilden sich im Laufe des Nachmittags und am Abend stellenweise Hitzegewitter. Soweit die aktuellen Aussichten mit Philipp Tartarotti.
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0: 10 vor 2. Und jetzt die Nachrichten.
1: Terroranschlag in Berlin. Wie funktioniert eine Deradikalisierung? Klausen, Unfall auf der Staatsstraße. Das Wetter warm und größtenteils sonnig. Ich bin Florian Scheringer. Guten Nachmittag.
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1: In Deutschland wird nun Kritik laut nach dem Terroranschlag auf den Christopher Street Day in Berlin. Einige fordern ein härteres Strafrecht. Sie können nicht verstehen, wie der mutmaßliche Täter auf freiem Fuß sein konnte, obwohl er als Islamist bekannt und bereits verurteilt war. Er wurde zu freiwilligen Beratungsgesprächen zur Deradikalisierung eingeladen. Das empfinden viele als zu locker. Der Meraner Psychologe Manuel Schmelzer sagt aber, solche Gespräche könnten in der Regel

0: außer Lebensgefahr. Auf der Brenner Staatsstraße bei Klausen ist gegen Mittag ein Verkehrsunfall passiert. Ein Auto ist frontal gegen ein Wohnmobil geprallt, das am Straßenrand geparkt war. Bei dem Unfall wurde eine Person verletzt, sie wurde ins Krankenhaus gebracht. Die Feuerwehr musste die Straße zur Bergung der Fahrzeuge kurz sperren, jetzt ist sie wieder offen. Der Mazziniplatz in Bozen soll sicherer werden. Heute haben die Arbeiten für einen neuen Radweg zwischen Freiheits- und Battisti-Straße begonnen. An der Kreuzung wird auch eine Barriere angebracht, um Fußgänger und Radfahrer besser zu schützen. Die Ampeln werden so geregelt, dass Radfahrer und Autos nicht mehr gleichzeitig grün haben und sich nicht mehr in die Quere kommen. Und schließlich werden die Übergänge für Fußgänger und Radfahrer zurückversetzt für eine bessere Übersicht. Das Ganze kostet rund 500.000 Euro. In Eppan wurde jetzt einem Stalker das Handwerk gelegt. Der Mann wollte die Trennung von seiner Freundin nicht akzeptieren und hat sie verfolgt und ausspioniert, auch mit einer Drohne. Die Frau hat Anzeige erstattet. Carabinieri und Ortspolizei haben den Stalker dann auf frischer Tat ertappt. Er wurde festgenommen und steht jetzt unter Hausarrest. Die Drohne, zwei Smartphones und ein Tablet wurden beschlagnahmt, die er ebenfalls genutzt hatte, um seine Ex-Freundin zu belästigen. Noch zum Fußball. Italien ist weiter auf der Suche nach einem Cheftrainer für die Nationalmannschaft. Andrea Pirlo ist jetzt nämlich auch aus dem Rennen. Er hat heute bestätigt, dass er nicht mehr als Kandidat in Frage kommt. Wegen eines Sponsorenvertrags mit dem russischen Wettanbieter Fonbet stand Pirlo zuletzt in der Kritik. Nach der Absage von Pep Guardiola sind nun Roberto Mancini und Antonio Conte im Gespräch, um die Azzurri aus der Krise zu führen. Und es ist freundlich, die Sonne scheint, gleich mehr zum Wetter.
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0: Mit viel Sonne und ein paar Wolken geht's durch den Montagnachmittag. Jetzt hat es 31 Grad in Meran, 29 in Salorn, 27 in Ayers und 20 Grad messen wir in Corvara. Bis zu 33 Grad werden es noch im Unterland. Regnen dürfte es am Abend nur ganz vereinzelt und dann auch nicht sehr ergiebig.
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9: Schönen Nachmittag wünscht Daniel Hofer aus der Landesverkehrsmeldezentrale. Auf der Brenner Autobahn in Fahrtrichtung Süden zwischen Sterzing und Brixen steht ein defekter LKW. Es gibt ausgedehnte Staus. Im auf der Brenner Autobahn in Fahrtrichtung Süden zwischen Neumarkt und Roverito Süd abschnittsweise Kolonnenverkehr wegen Überlastung. Zu Verzögerungen und Wartezeiten wegen Arbeiten kommt es immer wieder auf der Schnellstraße Meran-Bozen in Fahrtrichtung Bozen zwischen Gargazon und Derlan, auf der Landesstraße Bozen-Meran bei Gargazon, auf der Landesstraße Meran-Hafling unterhalb von Hafling, auf der Passeirer Staatsstraße zwischen Rifjan und Saldaus, auf der Brenner Staatsstraße zwischen Atzwang und Kolmann im Bereich der Abzweigung Vilnös und nördlich von Farn, auf der Eggenthaler Staatsstraße bei Bircherbruck, auf der Landesstraße Weidburg-Kastelroth und auf der Gardathaler Staatsstraße bei Zwischenwasser. Die Landesstraße Ultental-Profeis ist nördlich von Profeis bis 18 Uhr wegen Asphaltierungsarbeiten gesperrt. Gute und sichere Fahrt.
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0: 10 vor 3. Und jetzt die Nachrichten.
1: Bozen, Frau angefahren und schwer verletzt. Anschlag in Berlin, Terrorgefahr auch in Südtirol. Das Wetter super sonnig und warm. Ich bin Florian Scheringer, guten Nachmittag.
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1: In der Bozener Freiheitsstraße ist eine Fußgängerin von einem Auto angefahren und schwer verletzt worden. Der Unfall ist kurz vor Mittag passiert bei der Kreuzung mit der Longonstraße. Zum Unfallhergang ist noch nichts Genaueres bekannt. Damit genau so etwas nicht mehr passiert, wird in der Zone seit heute gebaut. Die Arbeiten sollen im Bereich Freiheitsstraße, Battististraße, Mazziniplatz für mehr Verkehrssicherheit für Fußgänger und Radfahrer sorgen. Und auch auf der Brenner Staatsstraße bei Klausen ist nur wenige Minuten danach ein Verkehrsunfall passiert. Ein Auto ist frontal gegen ein Wohnmobil geprallt, das am Straßenrand geparkt war. Bei dem Unfall wurde eine Person verletzt, sie wurde ins Krankenhaus gebracht. Die Feuerwehr musste die Straße zur Bergung der Fahrzeuge kurz sperren, sie ist jetzt wieder offen. In Berlin herrschen Schock und Trauer nach dem Terroranschlag auf den Christopher Street Day. Auch bei uns in Südtirol fragen sich jetzt einige, wie es um die Sicherheit bei Großveranstaltungen steht. Sicherheitslandesrätin Uli Meier

0: freiem Fuß sein konnte, obwohl er als Islamist bekannt und bereits verurteilt war. Der Fahrer war mit seinem Auto in eine Menschenmenge gerast. Eine 22-Jährige ist dabei gestorben. 29 weitere wurden verletzt, befinden sich aber außer Lebensgefahr. Bruneck macht Tempo beim Bau von neuen Wohnungen. Das Areal der Federico-Kaserne wird schon im Herbst vom Land auf die Gemeinde übertragen. Das haben Land und Gemeinde jetzt bei einem Treffen vereinbart. Damit kann die Planung für eine neue Wohnbauzone ausgearbeitet werden und das Land wird gleichzeitig die Sanierung des Areals in Angriff nehmen. Das bedeutet, dass alles schneller geht. Jetzt ist man 8 Monate früher dran als ursprünglich geplant. Und dann noch zum Fußball. Italien ist weiter auf der Suche nach einem Cheftrainer für die Nationalmannschaft. Andrea Pirlo ist jetzt nämlich aus dem Rennen. Er hat heute bestätigt, dass er nicht mehr als Kandidat in Frage kommt. Wegen eines Sponsorenvertrags mit einem russischen Wettanbieter stand Pirlo zuletzt in der Kritik. Nach der Absage von Pep Guardiola sind nun Roberto Mancini und Antonio Conte im Gespräch, um die Azzurri aus der Krise zu führen. Und es wird immer wärmer, die Sonne scheint. Mehr zum Wetter hören Sie gleich.
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0: Fein sommerlich ist es heute. Die Sonne scheint fast in ganz Südtirol. Die Wolken am Himmel sind harmlos. Und es ist warm. Aktuell messen wir 32 Grad in Auer, 30 in Naturns, 28 in Franzensfeste und 25 Grad hat es in Sand in Taufers. Auch am Abend sollte es bis auf ein paar einzelne Tropfen weitgehend trocken bleiben. Morgen Dienstag wird es dann im ganzen Land supersonnig und noch wärmer.
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10: Schönen Nachmittag wünscht Daniel Hofer aus der Landesverkehrsmeldezentrale. Auf der Brenner Autobahn in Fahrtrichtung Süden zwischen Sterzing und Brixen steht ein defekter LKW. Es gibt ausgedehnte Staus. Im auf der Brenner Autobahn in Fahrtrichtung Süden zwischen Neumarkt und Roverito Süd abschnittsweise Kolonnenverkehr wegen Überlastung. Zu Verzögerungen und Wartezeiten wegen Arbeiten kommt es immer wieder auf der Schnellstraße Meran-Bozen in Fahrtrichtung Bozen zwischen Gargazon und Derlan, auf der Landesstraße Bozen-Meran bei Gargazon, auf der Landesstraße Meran-Hafling unterhalb von Hafling, auf der Passaira Staatsstraße zwischen Rifjan und Saldaus, auf der Brenner Staatsstraße zwischen Atzwang und Kollmann im Bereich der Abzweigung Vilnös und nördlich von Farn, auf der Eggenthaler Staatsstraße bei Bircherbruck, auf der Landesstraße Weidburg-Kastelroth und auf der Gardathaler Staatsstraße bei Zwischenwasser. Die Landesstraße Ultental-Profeis ist nördlich von Profeis bis 18 Uhr wegen Asphaltierungsarbeiten gesperrt. Gute und sichere Fahrt.
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0: vor vier. Und jetzt die Nachrichten.
1: Bozen, Fußgängerin nach Unfall in Lebensgefahr. Ackermann will Bildung gerechter machen. Das Wetter supersonnig, nur teilweise bewölkt. Ich bin Florian Scheringer, guten Nachmittag.
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1: In der Bozener Freiheitsstraße ist eine Fußgängerin von einem Auto angefahren und lebensgefährlich verletzt worden. Der Unfall ist kurz vor Mittag passiert, bei der Kreuzung mit der Longonstraße. Die Frau ist nach dem Aufprall bewusstlos liegen geblieben und wurde nach der Erstversorgung sofort auf die Intensivstation im Krankenhaus gebracht. Zum Unfallhergang ist noch nichts Genaueres bekannt. Damit genau so etwas nicht mehr passiert, wird in der Zone seit heute gebaut. Die Arbeiten sollen den Bereich rund um den Mazziniplatz für Fußgänger und Radfahrer sicherer machen. Zur Halbzeit der Legislaturperiode zieht Bildungslandesrat Philipp Achammer eine positive Bilanz. In den kommenden 2,5 Jahren sei aber noch viel zu tun. Achammer sagt, für ihn stehe jetzt das Thema Bildungsgerechtigkeit im Mittelpunkt.
3: Das heißt, ganz genau hinschauen, was brauchen Kinder, die Hindernisse im Bildungszugang haben, um einfach Chancen zu kriegen, dieselben Chancen zu kriegen in diesem Land und lernen zu können. Und da haben wir noch viel mehr zu tun als bisher. Südtirol hat ein gutes System, aber wir müssen noch aufmerksamer werden. Hinschauen, wo gibt es Barrieren familiärer, sozialer, kultureller, sprachlicher Natur und aktiv Maßnahmen setzen.
1: Zu Achammers Zuständigkeiten gehören auch Kultur und Forschung. Deshalb sagt er, es brauche auch mehr Absicherung und Förderungen für Künstler, Museen und Forschungseinrichtungen. Junge Urlauber aus Italien fahren immer öfter mit dem Zug nach Südtirol. Unter Millennials, also Menschen zwischen 30 und 45, ist der Zug das zweitbeliebteste Verkehrsmittel nach dem Auto. Das steht in einer neuen Studie der Buchungsplattform

0: Des Areals in Angriff nehmen. Das bedeutet, dass alles schneller geht. Jetzt ist man 8 Monate früher dran als ursprünglich geplant. Papst Leo XIV. Beendet heute seine Sommerferien. 3 Wochen lang war er in Castel Gandolfo und hat Ausflüge zu Heiligtümern und religiösen Orten in der Region Latium gemacht. Und er hat da auch Zeit mit seinem Bruder John Prevost verbracht. Die Auszeit ist erst vorbei und Leo kehrt am Abend wieder in den Vatikan zurück. Und fast überall scheint die Sonne, dazu ist es heiß, gleich mehr zum Wetter.
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0: Immer wieder ziehen ein paar harmlose Wolken durch, ansonsten scheint die Sonne. Und es ist mal wieder sommerlich warm. Jetzt hat es 34 Grad in Gagazon, 30 in Brixen, 23 in Taufers im Münstertal und 20 Grad messen wir in Prettau. Am Abend sind gebietsweise ein paar ganz leichte Regenschauer möglich. Morgen wird es dann überall supersonnig mit kaum einer Wolke und Höchstwerten von bis zu 35 Grad am Nachmittag.
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7: Aus der Landesverkehrsmeldezentrale begrüßt Sie Silke Andres. Schnellstraße Mebo in Richtung Bozen ist die Einfachtlader Burgstall bis morgen Dienstag 12 Uhr wegen Asphaltierungsarbeiten gesperrt. Auf der Brenner Staatsstraße im Bereich der Kreuzung mit der Landesstraße Füllnüss wird gearbeitet. Hier kommt es immer wieder zu Verzögerungen. Allen unterwegs, gute Fahrt.
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0: 10 vor 5. Und jetzt die Nachrichten.
1: Treibstoff immer teurer, neuer Tankrabatt könnte kommen. Ackermann will Bildung gerechter und Kultur attraktiver machen. Das Wetter supersonic und heiß. Ich bin Florian Scheringer, guten Nachmittag.
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1: In Kürze trifft sich die Regierung in Rom, möglicherweise um einen neuen Tankrabatt einzuführen. Vor allem die Dieselpreise sind in letzter Zeit ja wieder durch die Decke gegangen. Wie hoch der Rabatt ist und wie genau er ausschaut, weiß man noch nicht. Um das Geld dafür aufzutreiben, überlegt die Regierung, die Steuern auf Zigaretten vorübergehend zu erhöhen. Solche Übergangsmaßnahmen seien aber nicht genug, das sagt der Handwerkerverband LVH. Die hohen Energiepreise würden sich nämlich besonders auf Handwerker negativ auswirken. Stattdessen brauche es langfristige Lösungen wie mehr Investitionen in erneuerbare Energien, damit wir weniger abhängig vom internationalen Energiemarkt sind, heißt es vom LVH. Die Energiepolitik müsse mehr auf Versorgungssicherheit und Wettbewerbsfähigkeit ausgerichtet werden. Bildungslandesrat Philipp Achammer sieht die Bildungsgerechtigkeit als wichtigste Aufgabe der kommenden Jahre. Jedes Kind müsse dieselben Chancen auf Bildung haben und Barrieren im sozialen, kulturellen oder sprachlichen Bereich müssten besser erkannt und überwunden werden, sagt Achammer bei seiner Halbzeitbilanz der Landesregierung. Positiv bewertet er die Gehaltsverhandlungen mit den Lehrern in letzter Zeit. Da habe man große Verbesserungen erreicht. Außerdem sagt Achammer, dass es für die Menschen im Bereich Kultur und Forschung in Zukunft mehr Absicherung brauche. Junge Urlauber aus Italien fahren immer öfter mit dem Zug nach Südtirol. Unter Millennials, also Menschen zwischen 30 und 45, ist der Zug das zweitbeliebteste Verkehrsmittel nach dem Auto. Das steht in einer neuen Studie der Buchungsplattform Trainline und der IDM. Die meistgenannten Vorteile sind, dass man Verkehrsprobleme vermeidet, entspannter reist und während der Fahrt die Landschaft besser genießen kann. Damit noch mehr Menschen mit dem Zug in den Urlaub fahren, brauche es vor allem bessere Verbindungen und günstigere Ticketpreise, sagen die Befragten. Amerikanische Tech-Konzerne kaufen jetzt immer öfter alte Bücher aus dem deutschsprachigen Raum. Und zwar, um sie einzuscannen und ihre KI-Modelle mit den Informationen zu trainieren. Alle digitalen Texte im Internet sind nämlich schon aufgebraucht und deshalb kaufen die Konzerne jetzt alte Texte. Es gehen zwar alte und teilweise richtig wertvolle Bücher verloren, trotzdem sieht der KI-Experte Diego Calvanese von der Uni Bozen auch Positives.
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2: Nur ein paar dünne Wolken ziehen immer wieder durch, aber meistens hat die Sonne das Sagen an diesem Hochsommertag. Heiß ist es. Aktuell messen wir 35 Grad in Meran, 33 in Pfatten, 29 in Laas und 26 Grad hat es in Toblach. Der Abend bleibt größtenteils trocken, nur ganz vereinzelt kann es leicht tröpfeln. Morgen Dienstag wird es dann überall super sonnig und wieder richtig warm.
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3: Aus der Landesverkehrsmeldezentrale begrüßt Sie Silke Andres. Schnellstraße Mebo in Richtung Bozen ist die Einfachtlaner Burgstall bis morgen Dienstag 12 Uhr wegen Asphaltierungsarbeiten gesperrt. Auf der Brenner Staatsstraße im Bereich der Kreuzung mit der Landesstraße Füllnüss wird gearbeitet. Hier kommt es immer wieder zu Verzögerungen. Allen unterwegs, gute Fahrt.
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2: 10 vor 6. Und jetzt die Nachrichten.
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4: Gefährliche Schwimmbäder, bald gelten neue Regeln. Neuer Tankrabatt könnte kommen, Handwerker fordern noch mehr Entlastungen. Das Wetter immer noch sonnig, dazu hochsommerlich warm. Ich bin Florian Scheringer, guten Abend.
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4: Nach zwei tödlichen Unfällen in Schwimmbädern gibt es ab Samstag in Italien eine neue Regelung. Vorrichtungen, die Wasser ansaugen, müssen so gesichert werden, dass niemand mehr mit Haaren, Badesachen oder Armen und Beinen festgesaugt werden kann. In den öffentlichen Schwimmbädern gibt es solche gefährlichen Vorrichtungen schon länger nicht mehr, in Hotels auch nicht. In privaten Schwimmbädern aber schon, vor allem bei älteren Modellen. Schwimmbadbauer Eugen Hofer sagt, dass es dann mindestens zwei sein sollten.
5: Wenn jemand eine Ansaugstelle zuhält mit Teilen des Körpers, muss eine zweite die gesamte Leistung ansaugen können, somit zwei oder mehrere Ansaugstellen.
4: Das heißt, man kann sich von selbst lösen, weil der Sog nicht so groß ist. Wenn ein öffentlich zugängliches Schwimmbad in Italien diesen Anforderungen nicht entspricht, dann darf es ab Samstag nicht mehr betrieben werden. Zur Stunde berät die Regierung in Rom. Möglicherweise führt sie einen neuen Tankrabatt ein. Vor allem die Dieselpreise sind in letzter Zeit ja wieder durch die Decke gegangen. Wie hoch der Rabatt ist und wie er genau ausschaut, das weiß man noch nicht. Um das Geld dafür aufzutreiben, überlegt die Regierung, die Steuern auf Zigaretten vorübergehend zu erhöhen. Solche Übergangsmaßnahmen seien aber nicht genug, das sagt der Handwerkerverband LVH. Die hohen Energiepreise würden sich nämlich besonders auf Handwerker negativ auswirken. Stattdessen brauche es langfristige Lösungen, wie mehr Investitionen in erneuerbare Energien, damit wir weniger abhängig vom internationalen Energiemarkt sind, heißt es vom LVH. Die Energiepolitik müsse mehr auf Versorgungssicherheit und Wettbewerbsfähigkeit ausgerichtet werden. Kaum eine italienische Provinz ist so sportlich wie Südtirol. In einer neuen Studie zur Sportlichkeit von Il Sole 24 Ore belegt Südtirol den dritten Platz. Unsere Trentiner Nachbarn liegen auf Platz 2, Spitzenreiter ist Mailand. Bei der Bewertung geht es vor allem darum, wie erfolgreich die lokalen Sportler sind und wie sehr Sport in der Gesellschaft verbreitet ist. Südtirol ist vor allem wegen der vielen guten Wintersportler so gut dabei und wegen der Erfolge im Tennis durch Jannik Sinner. Aber auch die vielen Sportvereine sorgen dafür, dass Südtirol in dem Ranking gut abschneidet. Mit viel Spannung wird in Washington das Treffen zwischen Israels Ministerpräsident Netanyahu und US-Präsident Trump erwartet. Worüber sie genau sprechen werden, weiß man noch nicht. Dass es aber vor allem um den Iran geht, das ist schon vorher klar. Israel war an den US-Angriffen auf den Iran in letzter Zeit nicht mehr beteiligt. Es könnte sein, dass Netanyahu von Trump fordert, stärker das iranische Atomprogramm ins Visier zu nehmen. Er könnte aber auch vorschlagen, dass Israel wieder in den Krieg einsteigt. Genaueres werden wir erst nach dem Treffen morgen wissen. Und die Sonne strahlt über ganz Südtirol. Gleich mehr zum Wetter.
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3: Nur ein paar dünne Wolken ziehen immer wieder durch, aber meistens hat die Sonne das Sagen an diesem Hochsommertag. Heiß ist es wieder, jetzt hat es 33 Grad in Auer und St. Martin im Passaia, 29 in Oberfintel und 27 Grad messen wir in St. Walburg in Olten. Der Abend bleibt größtenteils trocken, nur ganz vereinzelt kann es leicht tröpfeln. Morgen Dienstag wird es dann überall super sonnig und wieder richtig warm.
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4: Aus der Landesverkehrsmeldezentrale begrüßt Sie Silke Andres. Bustertaler Staatsstraße Richtung Innichen zwischen St. Siegmund und Kirns und bei Bercher Kolonnenverkehr und Stau wegen Überlastung. Wegen Arbeiten staut es sich auf der Brenner Staatsstraße im Bereich der Kreuzung mit der Landesstraße Füllnöss, auf der Schnellstraße Mebo Richtung Meran zwischen Dörlen und Philippian und auf der Eggenthaler Staatsstraße bei Bircherburg. Brenner Autobahn in Richtung Süden ist die Einfach-Brixen von 22 Uhr bis 6 Uhr wegen Arbeiten gesperrt. Allen unterwegs, gute Fahrt!
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0: 10 vor 7.
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2: Tanken wird wieder billiger, neuer Dieselrabatt beschlossen. Südtirol ist drittsportlichste Provinz Italiens. Das Wetter auch morgen wieder sonnig und heiß. Ich bin Florian Scheringer, guten Abend.
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2: Der Tankrabatt ist zurück. Die Regierung in Rom hat heute beschlossen, dass die Maßnahme wieder eingeführt wird, weil die Spritpreise in letzter Zeit extrem angestiegen sind. Es sind 17 Cent pro Liter, und zwar nur auf Diesel, sagt Wirtschaftsminister Giorgetti.
3: Si prevede uno sconto che sul gasolio e solo sul gasolio di 17 centesimi fino al 6 di agosto.
2: Der Rabatt gilt vorerst bis zum 6. August und könnte danach verlängert werden. Die Regierung rechnet mit Zusatzkosten von 125 Millionen Euro. Pendler aufgepasst, morgen ist die MEBO-Ausfahrt in der Bozner Industriezone gesperrt. Von 5 bis 18 Uhr gibt es kein Durchkommen, weil in dem Bereich asphaltiert wird. Autofahrer müssen einen Umweg fahren, es gibt eine Umleitung. Auch die Einfahrt Lahner Burgstall ist in Richtung Bozen zu, bis 12 Uhr mittags, ebenfalls wegen Asphaltierungsarbeiten. Das Lido in Leifers muss dringend renoviert und modernisiert werden und deshalb wird gerade gebaut. Im Zuge dieser Arbeiten überlegt die Gemeinde, das Schwimmbad auszubauen. Konkret denkt man über ein neues 50-Meter-Becken nach, das den olympischen Standards entspricht. So würde man das Schwimmbad von einer reinen Freizeitanlage in eine Sportanlage umwandeln. Dann würde man mehr Leistungsschwimmer ansprechen und könnte auch Wettbewerbe veranstalten, heißt es von der Gemeinde Leifers. Bleiben wir beim Thema Bewegung. Kaum eine italienische Provinz ist so sportlich wie Südtirol. In einer neuen Studie zur Sportlichkeit von Il Sole 24 Ore belegt Südtirol den dritten Platz. Unsere Trentiner Nachbarn liegen auf Platz 2. Spitzenreiter ist Mailand. Südtirol ist vor allem wegen der vielen guten Wintersportler so gut dabei. Und wegen der Erfolge im Tennis durch Jannik Sinner. Aber auch die vielen Amateursportvereine sorgen dafür, dass Südtirol in dem Ranking gut abschneidet. Bozen bekommt eine weitere unterirdische Wertstoffinsel, und zwar an der Kreuzung Piavestraße-Gerbergasse. Bisher stehen da mehrere große Container und rund um sie herum liegt oft Müll. Künftig sind Müllcontainer im Boden versenkt. An der Oberfläche ist dann nur noch eine kleine Öffnung, um den Abfall reinzuschmeißen. Dadurch soll der Bereich ansprechender ausschauen, sagt die Stadt. Die Bauarbeiten haben heute begonnen und kosten 150.000 Euro. In Vorarlberg ist ein Wanderer von einem Pony getreten worden und einen steilen Abhang hinuntergestürzt. Offenbar war er mit seiner Frau unabsichtlich vom Wanderweg abgekommen und auf eine Weide geraten. Dabei dürfte sich das Pony erschrocken und den Mann getreten haben. Durch seinen Sturz wurde der Wanderer so schwer verletzt, dass er nicht mehr selbst aufstehen konnte. Er musste mit dem Hubschrauber geborgen werden. Und auch morgen strahlt die Sonne im ganzen Land. Gleich mehr zum Wetter.
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1: Schönen Abend wünscht Daniel Hofer aus der Landesverkehrsmeldezentrale. Auf der Brenner Staatsstraße im Bereich der Abzweigung Villnöss Einbahnregelung wegen Arbeiten. Es gibt ausgedehnte Staus, vor allem in Fahrtrichtung Süden. Auf der Schnellstraße Meran-Bozen in Fahrtrichtung Meran zwischen Terlan und Vilpian kommt es zu Behinderungen wegen Arbeiten. Und auf der Bustertaler Staatsstraße in Fahrtrichtung Innichen zwischen St. Sigmund und Kienz Verzögerungen wegen Überlastung. Auf der Schnellstraße Meran-Bozen ist in Fahrtrichtung Bozen die Einfahrt Lahner-Burgstall bis morgen Dienstag 12 Uhr wegen Asphaltierungsarbeiten gesperrt. Immer auf der Schnellstraße Meran-Bozen in Fahrtrichtung Bozen ist die Ausfahrtsrampe Bozen-Industriezone morgen Dienstag ab 5 Uhr früh bis 18 Uhr abends wegen Asphaltierungsarbeiten gesperrt. Und auf der Brenner Autobahn ist in Fahrtrichtung Süden die Einfahrt Brixen von 22 bis 6 Uhr wegen Arbeiten gesperrt. Gute und sichere Fahrt!
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